0: Sie wünschen? Guten Tag, mein Name ist Rommel.
1: Aha.
0: Sie haben in der Zeitung annonciert, Sie erteilen Musikunterricht auf allen Instrumenten.
1: Jawohl. Was wollen Sie für ein Instrument erlernen?
0: Ja, ich weiß eigentlich noch nicht. Ich habe mich noch zu keinen entschlossen.
1: Ja, Streich- oder Blasmusik?
0: Nein, am liebsten Hau-Musik.
1: Hausmusik?
0: Ja, ja. Hau, Hau-Musik.
1: Hau-Musik.

0: der erfüllt den Instrumentenlernen.
1: Na, also gut, wenn Sie absolut Trommler werden wollen, dann können wir ja gleich mit dem großen Trommelunterricht beginnen.
0: Ja, bitte.

0: alle verwendet. Was müssen wir machen? Wir müssen unsere Heiratete stets unsere Schiale mit der Sitzsache auf die
1: Ich bin nicht mehr. 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
1: Es folgen Mitteilungen für 264. 264.
2: 56 Gruppen. 599. 599. 35 Gruppen.
3: Achtung. 264. 264. 5, 6 Gruppen.